0: startet wechselhaft.
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0: Schiffbruch gestorben sind. Die Passagiere sollen mit Spezialfahrzeugen zum Flughafen und von dort in ihre Heimatländer kommen. Das Risiko für die Allgemeinheit bleibt gering, betont die Weltgesundheitsorganisation. Der Ukraine-Krieg neigt sich dem Ende zu. Davon geht zumindest Russlands Machthaber Wladimir Putin aus. Das sagte er jetzt auf Nachfrage eines Journalisten. Zu einem Treffen mit dem ukrainischen Präsidenten Selenskyj sei er bereit, aber erst wenn eine belastbare Friedensvereinbarung erzielt wurde. Die Ergebnisse in der Fußball-Bundesliga. Leipzig, St. Pauli 2:1. Leipzig spielt damit in der Champions League. Hoffenheim, Bremen 1:0. Die Bremer feiern trotzdem den Klassenerhalt. Stuttgart, Leverkusen 3:1. Stuttgart erobert Platz 4. Augsburg, Gladbach 3:1. Und Wolfsburg, Bayern 0:1.
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2: Heute früh klar bei 10 bis 6 Grad, tagsüber viel Sonne, gegen Mittag zieht es aber langsam zu und am Nachmittag treten erste Schauer und Gewitter auf, die sich dann bis in die Nacht abregnen. 16 bis 20 Grad in der Spitze. Der Radioseefunk-Wettertrend für die ganze Heimat. Die neue Woche startet wechselhaft.
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1: Ich bin Silas Quiring. Guten Morgen. Nach dem tödlichen Hunter-Virus-Ausbruch kommt das betroffene Kreuzfahrtschiff heute auf Teneriffa an. Unter anderem Deutschland und Frankreich haben für ihre Staatsbürger eigene Evakuierungsflieger organisiert. Die Weltgesundheitsorganisation betonte erneut, für die Allgemeinheit ist das Risiko gering. Wer eine Frau tötet, nur weil sie eine Frau ist, soll in Zukunft einfacher als Mörder verurteilt werden. Bundesjustizministerin Hubig will den Mordparagraf anpassen, sagte sie der Bild am Sonntag. Aktuell würden

0: 1:0, Stuttgart-Leverkusen 3:1, Augsburg-Gladbach 3:1 und Wolfsburg-Bayern 0:1.
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2: Heute früh klar bei 10 bis 6 Grad. Tagsüber viel Sonne, gegen Mittag zieht es aber langsam zu und am Nachmittag treten erste Schauer und Gewitter auf, die sich dann bis in die Nacht abregnen. 16 bis 20 Grad in der Spitze. Der Radio Seefunk Wettertrend für die ganze Heimat. Die neue Woche startet wechselhaft.
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1: Ich bin Silas Quiring. Guten Morgen. Auf Teneriffa wird am Morgen das Kreuzfahrtschiff erwartet, auf dem 3 Menschen durch einen Hantavirus-Ausbruch gestorben sind. Die Passagiere sollen mit Spezialfahrzeugen zum Flughafen und von dort in ihre Heimatländer kommen. Das Risiko für die Allgemeinheit bleibt gering, betont die Weltgesundheitsorganisation. Wer eine Frau tötet, nur weil sie eine Frau ist, soll in Zukunft einfacher als Mörder verurteilt werden. Bundesjustizministerin Hubig will den Mordparagraf anpassen, sagte sie der Bild am Sonntag. Aktuell würden Femizide noch viel zu häufig als Totschlag gelten und darauf gibt es niedrigere Strafen. Vizekanzler Klingbeil hat sich für eine bessere Zusammenarbeit in der Regierung ausgesprochen. Die letzten Wochen waren nicht gut. Das Gegeneinander habe das Bild der Koalition geprägt, so Klingbeil. Man müsse jetzt in einen anderen Modus schalten, um die großen Dinge im Land wieder hinzubekommen. Köln und Bremen spielen auch nächste Saison in der Fußball-Bundesliga. Beide Teams haben sich einen Spieltag vor Schluss gerettet. Die Samstagsergebnisse im Überblick.

0: 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Die neue Woche startet wechselhaft.
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1: Heute früh klar bei 10 bis 6 Grad. Tagsüber viel Sonne, gegen Mittag zieht es aber langsam zu und am Nachmittag treten erste Schauer und Gewitter auf, die sich dann bis in die Nacht abregnen. 16 bis 20 Grad in der Spitze. Der Radio Seefunk Wettertrend für die ganze Heimat. Die neue Woche startet wechselhaft.
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1: Ich bin André Glatzel. Guten Morgen. Auf Teneriffa wird am Morgen das Kreuzfahrtschiff erwartet, auf dem 3 Menschen durch einen Hunter-Virus-Ausbruch gestorben sind. Die Passagiere sollen mit Spezialfahrzeugen zum Flughafen und von dort in ihre Heimatländer kommen. Das Risiko für die Allgemeinheit bleibt gering, betont die Weltgesundheitsorganisation. Der Ukraine-Krieg neigt sich dem Ende zu. Davon geht zumindest Russlands Machthaber Wladimir Putin aus. Das sagte er jetzt auf Nachfrage eines Journalisten. Zu einem Treffen mit dem ukrainischen Präsidenten Selenskyj sei er bereit, aber erst, wenn eine belastbare Friedensvereinbarung erzielt wurde. Wer eine Frau tötet, nur weil sie eine Frau ist, soll in Zukunft einfacher als Mörder verurteilt werden. Bundesjustizministerin Hobig will den Mordparagrafen anpassen, sagte sie der Bild am Sonntag. Aktuell würden Femizide noch viel zu häufig als Totschlag gelten und darauf gibt es niedrigere Strafen. In der Fußball-Bundesliga hat sich Leipzig einen Platz in der Champions League gesichert. Köln und Bremen feiern den Klassenerhalt. Die Ergebnisse im Überblick: Leipzig-St. Pauli 2:1, Hoffenheim-Bremen 1:0, Stuttgart-Leverkusen 3:1, Augsburg-Gladbach 3:1 und Wolfsburg-Bayern 0:1.
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2: Heute gibt es viel Sonne, aber ab dem Mittag ziehen erste Wolken auf und am Nachmittag dann auch Schauer und Gewitter, die sich bis in die Nacht abregnen. 16 bis 20 Grad. Der Radio Seefunk Wettertrend für die ganze Heimat. Die neue Woche startet wechselhaft.
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2: Heute gibt es viel Sonne, aber ab dem Mittag ziehen erste Wolken auf und am Nachmittag dann auch Schauer und Gewitter, die sich bis in die Nacht abregnen. 16 bis 20 Grad. Der Radio Seefunk Wettertrend für die ganze Heimat. Die neue Woche startet wechselhaft.
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5: Ich bin André Glatzel. Guten Morgen. Nach dem tödlichen Hunter-Virus-Ausbruch kommt das betroffene Kreuzfahrtschiff heute auf Teneriffa an. Unter anderem Deutschland und Frankreich haben für ihre Staatsbürger eigene Evakuierungsflieger organisiert. Die Weltgesundheitsorganisation betonte erneut, für die Allgemeinheit ist das Risiko gering. Bundesjustizministerin Rubig will das Gesetzespaket zum Thema Mietwucher nochmal nachschärfen. Die Strafen bei Verstößen gegen die Mietpreisbremse sollen verschärft werden, sagte Rubig in der Bild am Sonntag. Wer absichtlich Wucherpreise aufruft, muss bisher im maximalen Fall nur die Miete zurückzahlen. Vizekanzler Klingbeil hat sich für eine bessere Zusammenarbeit in der Regierung ausgesprochen. Die letzten Wochen waren nicht gut. Das Gegeneinander habe das Bild der Koalition geprägt, so Klingbeil. Man müsse jetzt in einen anderen Modus schalten, um die großen Dinge im Land wieder hinzubekommen. Köln und Bremen spielen auch nächste Saison in der Fußball-Bundesliga. Beide Teams haben sich einen Spieltag vor Schluss gerettet. Die Samstagsergebnisse im Überblick: Leipzig-St. Pauli 2:1, Hoffenheim-Bremen 1:0, Stuttgart-Leverkusen 3:1, Augsburg-Gladbach 3:1 und Wolfsburg-Bayern 0:1.
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6: Heute gibt's viel Sonne, aber ab dem Mittag ziehen erste Wolken auf und am Nachmittag dann auch Schauer und Gewitter, die sich bis in die Nacht abregnen. 16 bis 20 Grad. Der Radioseefunk Wettertrend für die ganze Heimat. Die neue Woche startet wechselhaft.
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4: Heute gibt's viel Sonne, aber ab dem Mittag ziehen erste Wolken auf und am Nachmittag dann auch Schauer und Gewitter, die sich bis in die Nacht abregnen. 16 bis 20 Grad. Der Radio Seefunk Wettertrend für die ganze Heimat. Die neue Woche startet wechselhaft.
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1: 10. Mai 1960. Paul David Hewson wird geboren. Wer? Naja, die meisten kennen ihn wohl besser als Bono. Paul David Hewson und Bono haben jetzt erstmal vom Sound her nicht wirklich so viel gemeinsam. Wie kommt also dieser Name zustande? Naja, ganz einfach. In der Schule zeigt Paul damals schon ziemlich früh, er hat eine verdammt gute Stimme. Gute Stimme übersetzen ein paar Mitschüler von ihm auf Latein. Da heißt das Ganze Bona Vox. Formen es dann ein bisschen um und geben ihm letztendlich den Spitznamen Bono Vox. Was bleibt, ist am Ende Bono. Als Bono 16 ist, findet er am schwarzen Brett seiner Schule eines Tages den Aushang Musiker für Rockband gesucht. Er zögert natürlich keine Sekunde und meldet sich. Gemeinsam mit Larry Mullen Jr., David Howell Evans, Adam Clayton und noch einem weiteren jungen Musiker gründen sie die Band Feedback. Feedback wird ein paar Jahre später dann zu The Hype und kurz darauf hat ein Freund der Band die Idee zum Namen U2. Benannt nach dem Spionageflugzeug Lockheed U2 Dragon Lady. Was aus der ehemaligen Schulband wird, ist weltbekannt, genau wie ihre Hits. Einer der wohl erfolgreichsten wird Beautiful Day. So beautiful. Ein Song über einen Mann, der alles verloren hat, aber es schafft, sein Glück aus den wenigen Dingen zu ziehen, die er noch hat. Dazu braucht's dann nur noch eine Bono Vox und das Ganze wird einer der besten U2-Hits aller Zeiten. The heart is a blue.

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5: Ich bin André Glatzel. Guten Morgen. Vor Teneriffa ist das Kreuzfahrtschiff angekommen, auf dem das Hunter-Virus ausgebrochen ist. Die Passagiere sollen zum Flughafen und von dort in ihre Heimatländer kommen. Das Risiko für die Allgemeinheit bleibt gering, betont die WHO. 3 Menschen an Bord waren an dem Virus gestorben. Bundesjustiz

0: Bremen feiern den Klassenerhalt. Die Ergebnisse im Überblick: Leipzig-St. Pauli 2:1, Hoffenheim-Bremen 1:0, Stuttgart-Leverkusen 3:1, Augsburg-Gladbach 3:1 und Wolfsburg-Bayern 0:1.
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2: Heute gibt's viel Sonne, aber ab dem Mittag ziehen erste Wolken auf und am Nachmittag dann auch Schauer und Gewitter, die sich bis in die Nacht abregnen. 16 bis 20 Grad. Der Radio Seefunk Wettertrend für die ganze Heimat. Die neue Woche startet wechselhaft.
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4: Ihr Leben beginnt im Chaos. Lisi Schneider wird als Kind suchtkranker Eltern früh weggegeben und wächst als schwarzes Pflegekind in einer weißen Familie auf. Nach außen scheint alles stabil, innen bleibt lange das Gefühl, fremd zu sein. Erst mit über 40 versteht sie, warum sie sich nicht wirklich sicher gefühlt hat. Eine Therapie verändert schließlich ihren Blick auf sich selbst und auf ihre Pflegemutter. Ich bin Claudia Baderlin, mehr dazu gleich.

0: Was heißt es, keinen sicheren Start ins Leben zu haben? Lisi Schneider wurde in eine Familie geboren, die selbst Halt suchte. Der Vater dealend und drogenabhängig, die Mutter alkoholkrank. Versorgt wird Lisi als Baby von ihrem erst 6-jährigen Halbbruder.
1: Er hat sich um mich gekümmert, also wirklich so mit T-Shirts mich gewickelt, weil es keine Windeln gab, und hat Babygläschen geklaut, weil ich Hunger hatte und es gab nichts zu essen. Also das war mein Versorger in den ersten 2 Jahren.
0: Dann zerbricht die Familie endgültig. Der Vater kommt ins Gefängnis, die Mutter bringt die erst 2-jährige Lisi ins Heim. Später nimmt eine christliche Pflegemutter sie auf. Endlich gibt es nun Struktur, aber immer noch keine Geborgenheit.
1: Bei meiner Pflegemutter fühle ich mich nicht zu Hause innerlich und bei meiner leiblichen Mutter sowieso nicht. Ich bin allein auf der Welt.
0: Dieses Gefühl wird zum täglichen Begleiter, bleibt an ihr haften und erreicht sie erst richtig, als sie älter wird. Wie sich diese innere Schwere bemerkbar macht, dazu gleich mehr.

0: Ganz allein auf dieser Welt, so erlebt Lisse Schneider ihre Kindheit. Mit nur 2 Jahren wird sie von ihren so kranken Eltern weggegeben, kommt ins Heim und später in eine Pflegefamilie. Jahre vergehen, dann mit 12 kippt etwas. Der Alltag läuft weiter, doch innerlich wird alles bleiern.
1: Es war einfach allumfassend schwer und es fing an, wenn ich morgens aufgestanden bin und ging nur weg, wenn ich geschlafen habe. Und dazu kam, ich habe immer schlecht geschlafen.
0: In ihrem Umfeld hört Lissy damals Sätze wie, du bist gewollt oder Gott hat einen Plan. Worte, die andere trösten, bei ihr aber lösen sie damals Zweifel aus.
1: Ich habe mich immer gefragt, na, wenn es doch einen Gott gibt, der es so gut mit mir meint, warum werde ich dann geboren in eine Familie, die überhaupt nicht mit mir zurechtkommt? Ich konnte ganz lange mit diesem, du bist gewollt und Gott hat einen Plan für dein Leben, überhaupt nichts anfangen.
0: Nach außen funktioniert Lissy Schneider. Ausbildung, Ehe, Kinder. Doch alte Prägungen verschwinden nicht, sie wirken weiter. Erst als ihre Töchter älter werden, holt sie ihre eigene Geschichte ein. Mehr dazu gleich.

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5: Heute gibt's viel Sonne, aber ab dem Mittag ziehen erste Wolken auf und am Nachmittag dann auch Schauer und Gewitter, die sich bis in die Nacht abregnen. 16 bis 20 Grad. Der Radio Seefunk Wettertrend für die ganze Heimat. Die neue Woche startet wechselhaft.
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0: Du musst dankbar sein, dir geht es doch gut. Mit diesem Satz wächst Lissy Schneider auf. Mit 2 kommt sie ins Heim, später in eine Pflegefamilie. Es fehlt ihr an nichts und trotzdem fühlt sie sich nirgends wirklich angenommen. Der Widerspruch begleitet sie bis ins Erwachsenenleben. Eigene Familie, Alltag, Verantwortung. Nach außen funktioniert alles, innen bleibt Druck. Bis ein Hinweis von außen plötzlich alles wieder öffnet.
1: Erst, wo dann meine Töchter in die Pubertät kamen und dann mit Angstsymptomen, also ganz irrationale Ängste, hat jemand zu mir gesagt, du musst nochmal an deine Geschichte dran. Da gibt's Sachen, die hast du unterschwellig weitergegeben.
0: Mit über 40 beginnt sie eine Traumatherapie. Zum ersten Mal schaut sie nicht weg, sondern hin.
1: Es ist ein großes Glück, dass ich morgens aufstehe und diese Schwere nicht mehr da ist. Kann man sich nicht vorstellen. Ich habe bis vor 3 Jahren oder 2 Jahre damit noch gelebt. Und erst mit dieser Traumaberatung ging das weg. Das war total krass.
0: Die Schwere, die sie seit der Jugend begleitet, löst sich endlich. Und Lissy Schneider merkt, was wirklich trägt. Echte Beziehungen. Dazu gleich mehr.

0: Lise Schneiders Leben beginnt im Ausnahmezustand. Der Vater dealend und immer wieder im Gefängnis, die Mutter schwer alkoholkrank. Die Kinder wachsen ohne verlässliche Bezugspersonen auf. Mit 2 Jahren kommt Lise ins Heim, später zu einer Pflegemutter. Trotzdem baut sie sich Schritt für Schritt ein eigenes Leben auf. Ausbildung zur Krankenschwester, Familie, 3 Töchter. Heute arbeitet sie im Hospiz, ein Ort, an dem es nicht um perfekte Biografien geht, sondern um das, was am Ende wirklich zählt: Nähe.
1: Im Hospiz halte ich Hände. Ich kann das ja gar nicht mehr abwenden, dass jemand durch eine schwere Krebserkrankung stirbt. Aber was ich machen kann, ich kann mich dazusetzen und sagen, du bist nicht allein. Und im Hospiz habe ich erfahren, das ist wirklich das, was mir auch geholfen hat.
0: Was ihr als Kind gefehlt hat, schenkt sie heute anderen.
1: Dass ich morgens aufwache und weiß, ich bin geliebt und dass das wirklich trägt und dass ich weiß und glaube, dass mich jemand hört. Dass das gleich morgens anfängt und abends im Prinzip endet, dann wenn ich ins Bett gehe und natürlich meine Familie. Also ich bin wirklich sehr, sehr glücklich auch über meine Familie.
0: Lise Schneider weiß heute, Herkunft prägt, aber sie entscheidet nicht über das Ende einer Geschichte. Ihre erzählt sie ausführlicher im Podcast online unter hoffnungsmensch.de. Ich bin Claudia Baderlin, danke fürs Zuhören und bis zum nächsten Mal. Ciao.

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4: Ich bin André Glatzel. Guten Morgen. Nach dem tödlichen Hunter-Virus-Ausbruch ist das betroffene Kreuzfahrtschiff vor Teneriffa angekommen. Unter anderem Deutschland und Frankreich haben für ihre Staatsbürger eigene Evakuierungsflieger organisiert. Die Weltgesundheitsorganisation betonte erneut, für die Allgemeinheit ist das Risiko gering. Wer eine Frau tötet, weil sie eine Frau ist, soll künftig leichter als Mörder verurteilt werden. Bundesjustizministerin Hubig will das Strafrecht bei Femiziden verschärfen. Viel zu oft würden solche Taten noch als Totschlag gewertet, sagt sie in der Bild am Sonntag, und darauf gibt es niedrigere Strafen. Kreml-Chef Putin geht offenbar davon aus, dass sich der Krieg mit der Ukraine dem Ende neigt. Bevor er sich mit dem ukrainischen Präsidenten Selenskyj trifft, brauche es aber eine belastbare Friedensvereinbarung. Unterdessen meldeten beide Seiten schon am ersten Tag der dreitägigen Feuerpause Dutzende Angriffe. Köln und Bremen spielen auch nächste Saison in der Fußball-Bundesliga. Beide Teams haben sich einen Spieltag vor Schluss gerettet. Die Samstagsergebnisse im Überblick: Leipzig-St. Pauli 2:1, Hoffenheim-Bremen 1:0, Stuttgart-Leverkusen 3:1, Augsburg-Gladbach 3:1 und Wolfsburg-Bayern 0:1.
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5: Heute gibt's viel Sonne, aber ab dem Mittag ziehen erste Wolken auf und am Nachmittag dann auch Schauer und Gewitter, die sich bis in die Nacht abregnen. 16 bis 20 Grad. Der Radio Seefunk Wettertrend für die ganze Heimat. Die neue Woche startet wechselhaft.
6: Tja, der Erfinder des berühmten Sams mit den Wunschpunkten, das ist Erfolgsautor Paul Maar. Der wuchs als Kind bei seinem Großvater auf, der ihm das Geschichtenerzählen beigebracht hat. Und der Ausgleich, der war für Paul Maar ganz wichtig, denn mit seinem Vater, da hatte er eine sehr schwierige Zeit damals. Ja. Inzwischen blickt Paul Maar mit 87 Jahren auf eine erfolgreiche Schriftstellerkarriere zurück. Und vor einigen Jahren, da mussten wir uns Sorgen um ihn machen, denn es gab Probleme mit dem Herzen. Heute geht's ihm wieder gut. Ein neues Buch hat er auch im Gepäck. Und ich freue mich in dieser Stunde sehr auf Paul Maar. Ich bin Christian Weser. Bis gleich.

0: Der Erfinder des SAMS ist bei mir. Paul Maar, herzlich willkommen.
1: Dankeschön.
0: Was ich gerne machen mag am Anfang, einmal zurückschauen auf das, was Sie letztlich inspiriert hat, so viele tolle Bücher zu schreiben. Und in Ihrer Jugend dürfen wir da, glaube ich, Ihren Großvater nicht vergessen. Ne? Der war einfach ganz, ganz wichtig.
1: Ja, der war ein Wirt in einem fränkischen Dorf, ein sehr runder im wörtlichen und im übertragenen Sinn, ein runder Mensch. Und der hat seine Gäste damit unterhalten, dass er abends immer in der Wirtsstube Geschichten erzählt hat.
0: Wow, was ein Gastronomiekonzept. Das müsste man eigentlich nochmal wiederholen.
1: Ja, ich bin ihm später auf die Schliche gekommen. Er war nämlich gleichzeitig Büttner und hat eine Werkstatt gehabt, wo er seine Fässer gemacht hat. Ich saß da oft als Kind auf so einem Haufen Hobelspäne und habe den Holzgeruch genossen. Und als Erwachsener habe ich mal ein verstaubtes Buch gesehen. Das ist von Johann Beder Hebel. Ich weiß den Titel nicht mehr, die Dorfgeschichten jedenfalls.
0: Jedenfalls in unserem Sendegebiet ein ganz wichtiger Mensch, gerade in der evangelischen Kirche in Baden. Jetzt erzählen wir über Johann Peter Hebel. Das hätte ich nicht gedacht, Paul
1: Maar. Und er hat einige seiner Geschichten daraus entnommen. Und man hat gedacht, er würde sie selbst erfinden.
0: Sehr schön. Und habe ich da Kopfkino, wenn ich denke, dass der kleine junge Paul Maar dann daneben saß in der Wirtschaft und gehofft hat, dass ihn keiner ins Bett schickt und dann zuhören darf? So.
1: Ja, die Geschichten, die er speziell für mich erzählt hat, die erzählte er vor dem Schlafengehen und nicht in der Wirtschaft unten. Er hat sowieso versucht, mich aus der verrauchten, verräucherten Wirtschaft, weil die ganzen Gäste da ihren Stumpen geraucht haben, diese abgeschnittenen kurzen Zigarren, ja, hat mich ferngehalten aus dieser Gaststube und deswegen hat er mir das entweder im Nebenzimmer erzählt, das eigentlich vorbehalten war für den örtlichen Turnverein, oder hat es mir vor dem Schlafengehen erzählt.

0: Tja, was habe ich denn da auf meinem Arm die ganze Zeit? 1, 2, 3, 4. Das sind Wunschpunkte. Der Erfinder des SAMS und der Wunschpunkte sind Sie, Paul Maar. Herzlich willkommen.
1: Dankeschön.
0: Haben Sie auch Wunschpunkte ab und zu?
1: Ja, innerlich schon, ja.
0: So, ja. Das SAMS, das hat ja diese Wunschpunkte verteilt immer. Das ist eigentlich eine schöne Idee. Jetzt haben Sie mit einem Buch überrascht, würde ich sagen. Weil das ist jetzt kein Kinderbuch. Jetzt kommt Lorna. Das ist eine junge Frau, manisch-depressiv und hat verschiedene Schwierigkeiten. Und im Grunde geht es auch um die Liebe zu einem jungen Mann in diesem Buch.
1: Ein bisschen ist die Geschichte inspiriert, aber nur ein bisschen. Es ist nicht eins zu eins von meiner 18 Jahre jüngeren Schwester, Stiefschwester, die manisch-depressiv war und öfter in der Psychiatrie war. Es war wirklich nicht einfach, vor allen Dingen, wenn sie ihre Manie hatte, dann war sie ein kleiner Teufel, ich kann es nicht anders sagen. Dann rief sie nachts um 4 an oder um 3, hat mich aus dem Bett gerissen und sagte, dir schicke ich die Mafia, die russische Mafia, ins Haus, die soll dir den Kopf kürzen.
0: Sie können jetzt drüber lachen, Paul Maar. Ja. Das spürt man, haben Sie sich irgendwie aussöhnen können mit dieser Situation?
1: So habe ich, ja. Sie hat sich leider, ich muss es sagen, umgebracht und hat ein langes Testament geschrieben, in dem sie mit allen abgerechnet hat. Nur bei mir ist das, sie schrieb, der Einzige, der sie immer in der Psychiatrie besucht hat, war ihr Bruder Paul. Die übrige Familie hat sich wohl nicht darum gekümmert.
0: Glauben Sie, Paul Maar, es gibt eine Verbindung nach dem Tod, also zum Beispiel zu Ihrer Schwester, dass danach was auf uns wartet? Können Sie sich das vorstellen?
1: Das kann schon sein. Vor allen Dingen ist es so, dass ich öfter mal von ihr träume.

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2: Tja, aufgewachsen ist Erfolgsautor Paul Maar als Kind bei seinem Großvater. Und der hat ihm das Geschichtenerzählen beigebracht. Paul Maar, der Erfinder des Sams mit den berühmten Wunschpunkten, der hatte es mit dem eigenen Vater in der Kindheit ziemlich schwer. Und er sagt, dass er Kinderbücher auch geschrieben hat, um sich selbst ein Stück Kindheit zurückzuholen. Das ist ihm auf jeden Fall gut gelungen. Ja, ich freue mich in dieser Stunde auf Paul Maar. Ich bin Christian Besau und upsie, was ist denn das da auf meinem Arm? Ah, Wunschpunkte. Okay, bis gleich.

0: Er hat das Sams erfunden, die Wunschpunkte dieses kleinen, tollen Wesens. Und heute ist er hier. Paul Maar, herzlich willkommen.
1: Dankeschön.
0: Ich habe schon gesagt, eigentlich haben Sie schon auch, glaube ich, viele Leser ein bisschen überrascht. Ihr neues Buch, eine manisch-depressive junge Frau, die sich verliebt und die beiden versuchen irgendwie schon alles. Aber es passieren so viele Dinge und so viele Hürden. Geht's auch darum, Paul Maar, dass die zwei in dem Buch erst spät merken, wie viel das wert ist, was sie füreinander empfinden?
1: Ja, das sagen Sie genau richtig. Das ist allerdings so eine Situation, die man, glaube ich, fast jeder selbst erlebt, dass er in der Rückschau feststellt, wie intensiv das Ganze war und was er alles versäumt hat. Er hätte noch das sagen können und so handeln können. Und dann entsteht so ein Gefühl der Wehmut, dass man das nicht gemacht hat.
0: Ja, ist vielleicht auch ein Appell, Paul Maar, dass man die Dinge, die man schon auf der Zunge hat, den wichtigen Menschen im Leben auch sagt.
1: Ja, da haben Sie recht.
0: Wie ist das mit einer anderen Geschichte, die auf Ihr Konto geht und die ich immer echt süß und bezaubernd fand? Lippels Traum. Der kleine Junge, der es einfach schafft, durch Träume so eine Energie und so eine Macht zu bekommen.
1: Ja, das ist unter den Kinderbüchern mein Lieblingsbuch.
0: Nein.
1: Schön, dass Sie das erwähnen.
0: Also meins
1: erwähnen,
0: auch,
1: ja.
0: Paul Maar, ist toll.
1: Und es ist ein bisschen eine Abbildung des kleinen Paul. Ich habe ja schon gesagt, dass mein Vater was gegen das Lesen hatte. Und dieser Lippel, dem wird ja auch von dieser Frau Jakob, die so eine Haushälterin ist, auf ihn aufpassen soll, auch das Buch weggenommen. Und er zieht sich dann zurück in so einen kleinen Verschlag unter der Treppe, wo er heimlich liest. So wie ich.
0: Ja, gab es bei Ihnen auch den Verschlag unter der Treppe?
1: Nein, den habe ich erfunden.

0: schon lange nicht mehr so mit Gänsehaut geplaudert wie mit Ihnen gerade. Paul Maar, herzlich willkommen.
1: Danke.
0: Sie haben das SAMS erfunden, das muss man immer dazu sagen. Warum ist Ihrer Meinung nach gerade dieses kleine Wunschpunktewesen, das die Welt so bunt gemacht hat, von Herrn Taschenbier so zeitlos?
1: Ich orientiere mich da an den Briefen, die mir die Kinder schreiben, ja, was ihnen gefällt. Also sie sagen, erstens mal ist das Buch sehr witzig und sie müssen viel lachen. Zweitens mal ist es so, dass sie zum Beispiel mir sehr persönliche Briefe schreiben und schreiben, ich bin übrigens auch so schüchtern wie dieser Martin Taschenbier und manchmal wünsche ich mir auch ein SAMS.
0: Ich hätte eine wunderbare Idee für einen Buchtitel, Paul Maar. Entdecke das SAMS in dir. Das wär's doch.
1: Ja.
0: Wenn Sie diese Wunschpunkte tatsächlich im Leben hätten, Sie blicken jetzt zurück auf eine wirklich tolle Karriere mit sehr vielen Büchern. Ich glaube, man darf sagen, ne? Sie sind im 87. Lebensjahr.
1: Ja.
0: Was würde auf Ihren Wunschpunkten noch so stehen auf der Liste?
1: Darf ich mal frech sein?
0: Immer, Sie müssen.
1: Weil bei jedem Interview
0: kommt einer und fragt Sie das.
1: Deswegen sage ich in letzter Zeit, ich wünsche, dass ich diese Frage nicht mehr beantworten muss.
0: Also da können wir jetzt einen Deal machen, Paul Maar. Diese Frage stelle ich nie mehr. Zumal eigentlich bei dieser Wunschpunkte-Geschichte man ja auch lernen kann, dass wenn man die eigenen Wünsche zur Perfektion treibt und alles so erfüllt wäre, dass das gar nicht immer zum Besten wäre dann. Ne?
1: Genau. Das nennt Herr Taschenbier oder das haben es ungenau gewünscht.
0: Okay, aber dafür wunderbar erzählt. Paul Maar, ganz, ganz herzlichen Dank, dass wir plaudern konnten heute. Danke für Ihre Zeit und alles Gute auch fürs neue Buch Lorna.
1: Ich danke schön.
0: Sehr, sehr gern. Mehr Infos und Promis und Wunschpunkte gibt's natürlich auch online unter erb-mediathek.de. Ich bin

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4: Ich bin André Glatzel. Guten Tag. Auf Teneriffa wird am Morgen das Kreuzfahrtschiff erwartet, auf dem 3 Menschen durch einen Hunter-Virus-Ausbruch gestorben sind. Die Passagiere sollen mit Spezialfahrzeugen zum Flughafen und von dort in ihre Heimatländer kommen. Das Risiko für die Allgemeinheit bleibt gering, betont die Weltgesundheitsorganisation. Bundesjustizministerin Hubig will das Gesetzespaket zum Thema Mietwucher nochmal nachschärfen. Die Strafen bei Verstößen gegen die Mietpreisbremse sollen verschärft werden, sagte Hubig in der Bild am Sonntag. Wer absichtlich Wucherpreise aufruft, muss bisher im maximalen Fall nur die Miete zurückzahlen. Deutschland lebt jetzt auf Pump. Heute haben wir, rein rechnerisch gesehen, alle erneuerbaren Ressourcen verbraucht, die für das ganze Jahr reichen müssten. Der BUND sieht vor allem ein großes Problem. Deutschland setzt immer noch zu viel auf Öl, Gas und Kohle. Die FDP sucht einen neuen Vorsitzenden. Heute stellen sich die Kandidaten vor. Beworben haben sich der Ex-Bundestagsvizepräsident Wolfgang Kubicki und Henning Höhne, FDP-Landeschef in NRW. Der amtierende Parteichef Christian Dürr tritt bei der Wahl in 3 Wochen nicht nochmal an.
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5: 16 Grad sind es aktuell in Tengen, außerdem 13 Grad gemessen in Kisleck am Neuen Schloss und in Münchwilen an der Gemeindeverwaltung. Da steht die 15 auf dem Thermometer. Ja, es ist deutlich wechselhafter als gestern, davon merken wir vielleicht noch nichts, aber ab dem Nachmittag ziehen von Westen her Schauer, stellenweise auch Gewitter rein und das Regengebiet breitet sich dann weiter in Richtung Oberschwaben aus. Es regnet sich bis in die Nacht ab. Topwerte 16 bis 22 Grad. Morgen sehr durchwachsen mit viel Regen, ein paar Gewittern und immer wieder auch mal ganz kurz Sonne. 17 Grad in der Spitze. Und der Radio Seefunk Wettertrend für die ganze Heimat. Am Dienstag zwar weniger Regen, dafür aber auch deutlich kälter. Und auf dem Feldberg kann es auch noch mal ein bisschen schneien.
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5: Kommen die Eisheiligen doch noch. Ein Blitzer hat mir Radio Seefunk-Hörer Claudius gemeldet. Wo steht er denn?
6: In Hörschlag, wenn man von Eidingen kommt, Richtung Meckenbeuren. Dort ist 50.
5: Dankeschön. Noch ein Blitzer gemeldet von Radio Seefunk-Hörer Klaus am Ortseingang von Thingen, wenn Sie von Gurtweil herkommen. Und in der Schweiz wird auch geblitzt, in Frauenfeld in der Marktstraße.
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5: Alles fit auf den Straßen bei uns in der Heimat. Wenn Ihnen aber noch was aufgefallen ist, gerne Bescheid geben per Anruf oder WhatsApp 07531 28 65 33. Allen unterwegs eine gute und sichere Fahrt.

0: Low Up Hegau Schaffhausen los. Deswegen sind hier noch 5 Sperrungen aufgetaucht. Aber das schauen wir uns gleich mal ein bisschen genauer an um 9:15. Jetzt hören wir erstmal Adele und Rolling in the Deep und danach eine wunderschöne Rocknummer von The Love Affair, Everlasting Love. Hallo zusammen.
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0: Energy hier bei Radio Seefunk. 14 Minuten nach 10 ist es. Ja, heute ist ja jetzt gerade auf alle Fälle noch bestes Wetter für eine kleine oder auch eine bisschen größere Fahrradtour. Trixi von Radio Seefunk am Morgen hat uns nochmal zusammengefasst, was da jetzt eigentlich genau los ist beim Slow-Up Schaffhausen-Hegau.
1: Da werden einige Straßen auf deutscher und auch auf der Schweizer Seite für den Autoverkehr gesperrt, sodass die Radfahrer da ungestört eine Runde radeln können. Die Strecke ist knapp 40 Kilometer lang und führt 6-mal über die Deutsch-Schweizer Grenze. Und wer will, der fährt ab 10 Uhr einfach mit und um 17 Uhr werden die Straßen dann auch wieder für die Autos freigegeben.
0: Die Strecke führt übrigens durch Schaffhausen, Herblingen, Thayngen und dann eben über die Grenze nach Gottmardingen, dann wieder rüber in die Schweiz nach Buch und nach Ramsen, dann wieder rüber nach Deutschland, nach Geilingen, wieder rüber in die Schweiz nach Dörflingen und nochmal in die Exklave Büsingen. Also da ist einiges los und das wird heute sicherlich eine richtig schöne Fahrradtour. Machen Sie es nicht zu spät, denn es zieht ja langsam aber sicher zu. Und jetzt bin ich Ihnen noch schuldig, welche Straßen gesperrt sind. Das ist die B34 bei Gottmardingen. Außerdem die B34 zwischen Gottmardingen und Rilasingen. In der Schweiz ist es die A4 zwischen Thayngen und Kesslerloch. Und dann die Nationalstraße 15, einmal zwischen Herblingen und Thayngen, zwischen der Ebnertstraße und Schaffhausen. Und auch zwischen Schaffhausen und Thayngen ist diese Straße gesperrt. Also da, wenn Sie heute lang müssen mit dem Auto, am besten mehr Zeit einplanen, denn Sie müssten vielleicht irgendwo noch rumfahren, das Gebiet weiträumig umfahren. Und allen, die heute noch auf den Slow-Up Schaffhausen-Hegau gehen, wünschen wir viel Spaß.
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0: Classic Rock von Boston hier bei Radio Seefunk. More Than a Feeling. Gleich geht's weiter mit dem King of Pop, Michael Jackson, habe ich mit reingepackt. Außerdem die Kings mit einem coolen Rocksong und The Human League, die machen gleich den Anfang um kurz nach 10:30 hier bei Radio Seefunk. Einfach die beste Musik.
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0: Radio Seefunk-Hörer Claudius hat einen gemeldet. Wo steht er denn?
7: In Hörschlag, wenn man von Eidingen kommt Richtung Meckenbeuren. Dort ist 50.
0: Dankeschön fürs Bescheid geben. Noch ein Blitzer steht in Engen in der Jahnstraße. Und in der Schweiz in Bülach, hier in der Feldstraße.
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0: Es läuft alles. Allerdings ist heute der Slow-Up Schaffhausen-Hegau. Noch bis 17 Uhr sind deswegen folgende Strecken gesperrt. Die B34 zwischen Gottmardingen und Rielasingen. In der Schweiz ist die A4 zwischen Thayingen und Kessler noch gesperrt und weiter die Nationalstraße 15 zwischen Thayingen und Herblingen und zwischen Schaffhausen und der Ebnathstraße, die ist dort auch gesperrt. Wenn Sie noch Staus oder Blitzer entdeckt haben, dann gerne Bescheid geben 07531 28 65 33 per Anruf oder WhatsApp-Sprachnachricht. Allen unterwegs eine gute und sichere Fahrt.
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0: Kings und Waterloo Sunset hier bei Radio Seefunk. Einfach die beste Musik. 10.44 Uhr ist es. Für alle, die es wirklich gar nicht mehr auf dem Schirm haben, heute ist Muttertag. Mama ist einfach die Beste. Aber warum eigentlich? Haben wir sie mal gefragt, hier am Seerhein in Konstanz.
1: Meine Mutter ist die Beste, denn sie kann gut kochen, sorgt für uns und ist immer für uns da, wenn wir Probleme haben.
2: Weil sie immer für uns da ist, für alle Probleme kann man einfach immer zu ihr kommen und dann hilft sie einem.
3: Weil sie verzeihen kann, sie hört bei Problemen auch zu und sie ist immer für uns da.
4: Weil sie immer für mich da ist und weil sie mich liebt. Und ich liebe sie.
0: Also an alle Mütter da draußen, alles Gute zum Muttertag und natürlich auch an meine Mama. Alles, alles Gute und schönen Tag.
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0: Faces, Stay With Me, Classic Rock hier bei Radio Seefunk um 11:02. Gleich geht's weiter mit Roxette, schöner Rockballade. Fading Like a Flower, gleich hier bei uns. Außerdem Prince and the Revolution aus den 80ern mit Kiss. Außerdem Foreigner mit einem Mega-Rock-Song aus den 70ern. Und natürlich noch jede Menge mehr, vor allem 80er, denn wir spielen die meisten hier bei Radio Seefunk. Gleich geht's weiter um kurz nach 11.
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6: Ich bin André Glatzel. Guten Tag. Nach dem tödlichen Hunter-Virus-Ausbruch ist das betroffene Kreuzfahrtschiff vor Teneriffa angekommen. Unter anderem Deutschland und Frankreich haben für ihre Staatsbürger eigene Evakuierungsflieger organisiert. Die Weltgesundheitsorganisation betonte erneut, für die Allgemeinheit ist das Risiko gering. Wer eine Frau tötet, weil sie eine Frau ist, soll künftig leichter als Mörder verurteilt werden. Bundesjustizministerin Hubig will das Strafrecht bei Femiziden verschärfen. Viel zu oft würden solche Taten noch als Totschlag gewertet, sagt sie in der Bild am Sonntag, und darauf gibt es niedrigere Strafen. Die Menschen in Deutschland müssen sich im Moment keine Sorgen machen, dass Gas knapp wird. Der Iran-Krieg mache den Handel gerade schwerer, sagte der Chef der Bundesnetzagentur Müller dem RND. Trotzdem könne man die großen Speicher innerhalb von 30 Tagen füllen. Wien stimmt sich auf den Eurovision Song Contest ein. Heute gibt es eine bunte Parade mit den Delegationen der Teilnehmerländer. Für Deutschland tritt Sarah Engels mit ihrem Song Fire beim ESC an. Das Finale steigt kommenden Samstag. Großer Favorit ist Finnland.
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0: Wir messen 14 Grad in Markdorf an der Stadtgalerie, 17 in Bad Bellingen am Campingplatz Luginsland und 13 Grad in Romanshorn am Lokorama. Es ist wechselhafter als gestern, davon merken wir aber noch nichts. Es ist nämlich erstmal schön sonnig heute, aber gegen Nachmittag, da zieht es dann langsam aber sicher zu und von Westen her kommen Schauereien, stellenweise auch Gewitter, vor allem dann im Südschwarzwald. Und das Regengebiet breitet sich dann weiter Richtung Oberschwaben aus und regnet sich dann bis in die Nacht ab. Topwerte 16 bis 22 Grad. Morgen sehr durchwachsen mit viel, viel Regen, ein paar Gewittern und auch immer wieder so ganz, ganz kurzen sonnigen Abschnitten. 10 bis 17 Grad und der Radioseefunk-Wettertrend für die ganze Heimat. Am Dienstag zwar weniger Regen, dafür deutlich kälter.
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0: Auf der Jahnstraße in Engen steht ein Blitzer. Radio Seefunkhörer Claudius hat auch noch einen Blitzer gesehen. Wo steht er?
7: In Hörschlag, wenn man von Eidingen kommt Richtung Meckenbeuren. Dort ist 50.
0: Dankeschön. Und Radio Seefunkhörer Klaus hat auch noch einen Blitzer gesehen. Steht am Ortseingang von Thiengen, wenn Sie von Gurtweil herkommen. Dankeschön.
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0: Wer hätte es gedacht, es ist mal wieder Stau vor Hagnau auf der B31 zwischen Immenstadt und Hagnau. 3 Kilometer Stau, aktuell 9 Minuten Zeitverlust. Sonst rollt's, aber wie gesagt, es ist heute der Slow-Up Schaffhausen-Hegau. Deswegen sind folgende Strecken gesperrt. B34 zwischen Gottmardingen und Rielasingen. In der Schweiz die A4 zwischen Thayingen und Kesslerloch. Die Nationalstraße 15 zwischen Thayingen und Herblingen. Und auch die Nationalstraße 15 zwischen Schaffhausen und der Ebnathstraße. Staus und Blitzer, wenn Ihnen noch was aufgefallen ist, gerne Bescheid geben. 07531 28 65 33. Allen unterwegs, gute Fahrt.
5: Einen schönen Sonntag

0: Kiss.
1: Ganz genau, 11:15 ist es. Hier ist Radio Seefunk am Sonntagvormittag. So langsam startet bei uns in der Heimat ja endlich wieder die Festsaison. Und ein ganz besonderes findet heute statt, gleich in einer Viertelstunde in Hagnau. Das Obst- und Weinwanderwegsfest findet mitten in den Reben statt, rund um die Hagnauer Wilhelmshöhe. Sehr schön dort. Und wir können da einen 4 Kilometer langen Rundwanderweg langlaufen. Da kommen wir dann an verschiedenen Stationen vorbei, an denen wir unter anderem auch noch was lernen könnten. Tobias Keck ist der Geschäftsführer vom Hagnauer Winzerverein. Tobias, was können wir denn lernen?
2: Der Jäger erklärt alles, was im Wald lebt und wie der Wald lebt. Die Imker zeigen, wie man in einem Bienenstock die Bienen und vor allem die Königin sehen kann. Dann haben wir unsere Apfelbauern, die alles über den Apfel erzählen. Natürlich kann man da auch alles probieren. Wir haben natürlich unseren Wein, den man probieren kann an verschiedenen Stationen. Und auch Schnaps kann man probieren.
1: Und auf der Wilhelmshöhe ist ja der Festplatz. Da ist ja auch richtig was los. Was denn so?
2: Da spielt morgens eine Musikkapelle, mittags spielen die Wirtshausmusikanten und es gibt dann gemütlichen Ausklang so zwischen 16 und 17 Uhr und dann darf jeder glücklich nach Hause gehen.
1: Ja, das klingt doch nach einem tollen Muttertagsausflug, oder? Also, wenn Sie noch nichts vorhaben, das Obst- und Weinwanderwegsfest in Hagnau startet jetzt gleich in einer Viertelstunde um 11:30 Uhr.
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5: Am Ortseingang von Tiengen, wenn Sie von Gothwal kommen, da wird geblitzt. Dankeschön an Radio Seefunk-Hörer Klaus, wird Bescheid geben. In der Schweiz wird auf der A3 hier am Grenzübergang Rheinfelden in Richtung Deutschland geblitzt. Und in der Schweiz in Frauenfeld in der Marktstraße, da steht auch noch ein Blitzer.
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5: Auf der B31 zwischen Immenstadt und Hagnau 4 Kilometer Stau, 15 Minuten plus. Und deswegen, nicht deswegen. Ah, ich bin heute ein bisschen durch den Wind, es tut mir sehr leid. Wir haben heute den Slow-Up Schaffhausen-Hegau, wollte ich sagen. Deswegen sind einige Straßen gesperrt. Und zwar die B34 zwischen Gottmardingen und Rielasingen. Außerdem ist in der Schweiz die A4 zwischen Thayingen und Kessler noch gesperrt. Und die Nationalstraße 15 zwischen Thayingen und Herblingen. Das Ganze bis 17 Uhr. Wenn Ihnen noch was aufgefallen ist... Entschuldigung, Staus oder Blitzer, dann gerne melden 07531 28 65 33. Allen unterwegs eine gute und sichere Fahrt.
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0: 11.42 Uhr, hier ist Radio Seefunk. Einfach die beste Musik mit Billy Idol und Moni Moni. Jetzt haben wir wieder was ganz Besonderes für Sie. Halten Sie sich ran, morgen ist die Auflösung. 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
1: 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Wir haben auch dort übernachtet. 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
0: Das glaube ich. Dann noch für lau in den Europapark gehen. Also ich glaube, da hätte ich früher auch gerne mitgemacht. 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

Für alle, die gerade unterwegs sind zum Muttertagsausflug. Sie hören Radio Seefunk, einfach die beste Musik an diesem Sonntag. Gleich schlägt es 12 bei uns in der Heimat. 4 Minuten sind es noch und um kurz nach 12 habe ich eine wunderschöne Popballade von Whitney Houston mit dabei für Sie.

0: Greatest Love of All. Gleich hier bei Radio Seefunk um kurz nach 12. Außerdem Rocksong aus den 70ern von Slade. Cause I love you. Außerdem mit dabei Depeche Mode mit Pop aus den 90ern. Enjoy the Silence. Und natürlich jede Menge weitere Kult-80er, wie zum Beispiel von Man at Work, Down Under oder auch zum Start in die Stunde gleich Bon Jovi mit einem ordentlichen Rocksong, It's My Life. Gleich hier bei Radio Seefunk, einfach die beste Musik.
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5: Ich bin André Glatzel. Guten Tag. In Teneriffa läuft die Evakuierung des Kreuzfahrtschiffs, auf dem das Hantavirus ausgebrochen ist. Die Passagiere werden von Bord und direkt zu Flugzeugen gebracht, die sie in ihre Heimatländer zurückbringen. Auf dem Schiff waren 3 Menschen an dem Hantavirus gestorben. Bundesjustizministerin Hubig will das Gesetzespaket zum Thema Mietwucher nochmal nachschärfen. Die Strafen bei Verstößen gegen die Mietpreisbremse sollen verschärft werden, sagte Hubig in der Bild am Sonntag. Wer absichtlich Wucherpreise aufruft, muss bisher im maximalen Fall nur die Miete zurückzahlen. Vizekanzler Klingbeil hat sich für eine bessere Zusammenarbeit in der Regierung ausgesprochen. Die letzten Wochen waren nicht gut. Das Gegeneinander habe das Bild der Koalition geprägt, so Klingbeil. Man müsse jetzt in einen anderen Modus schalten, um die großen Dinge im Land wieder hinzubekommen. Die FDP sucht einen neuen Vorsitzenden. Heute stellen sich die Kandidaten vor. Beworben haben sich der Ex-Bundestagsvizepräsident Wolfgang Kubicki und Henning Höhne, FDP-Landeschef in NRW. Der amtierende Parteichef Christian Dürr tritt bei der Wahl in 3 Wochen nicht nochmal an.
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0: Es ist genau 12 Uhr, Mittagstemperaturen aus Donaueschingen hier am Parkschwimmbad 12 Grad. In Lörrach am Sendemast von Radio Seefunk, da sind es 20 Grad aktuell. Und in Tuttlingen an der Burg Hohenberg 11 Grad. Es ist wechselhafter als gestern. Ein Blick auf das Wetterradar zeigt schon, ja, Südschwarzwald, Basel, Bied, Aargau, teilweise auch schon im Weinland, Zürcher Weinland, da ist es schon ziemlich dicht bewölkt. Im Rest der Heimat noch schön viel Sonne und es zieht aber auch ab dem Nachmittag immer weiter zu und dann zieht von Westen her Regen auf, teilweise auch Gewitter. Es regnet sich dann bis in die Nacht ab bei 16 bis 22 Grad. Morgen sehr durchwachsen mit viel Regen, ein paar Gewittern und immer wieder auch kurz Sonne, 10 bis 17 Grad und der Radioseefunk Wettertrend für die ganze Heimat. Am Dienstag zwar weniger Regen, dafür aber deutlich kälter. Die Eisheiligen scheinen also doch noch zu kommen.
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0: Am Ortseingang von Tiengen, wenn Sie von Gurtwein herkommen, da steht ein Blitzer. Dankeschön, Radio Seefunk-Hörer Klaus fürs Bescheid geben. In Engen wird in der Jahnstraße geblitzt und in der Schweiz in Bülach in der Feldstraße.
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0: Es ist Slow-Up Schaffhausen-Hegau, deswegen sind folgende Strecken gesperrt. Die B34 zwischen Gottmardingen und Rielasingen. In der Schweiz die A4 zwischen Thayingen und Kesslerloch und die Nationalstraße 15 zwischen Thayingen und Erblingen. Dann hätten wir noch einen Stau auf der B31 zwischen Immenstadt und Hagnau, 3 Kilometer stockend, 9 Minuten Zeitverlust. Und die B31 zwischen Überlingen, B31 Neu und Uhldingen, 4 Kilometer Stau, 8 Minuten Zeitverlust. Staus am Blitzer, wenn Ihnen noch was aufgefallen ist, gerne durchgeben per Anruf oder WhatsApp 07531 28 65 33. Allen unterwegs eine gute und sichere Fahrt.
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0: Schönen Sonntag für alle, die sich heute vielleicht auch schon mal ins kühle Nass wagen möchten. Die Freibäder Ried und Obereisenbach in Tettnang, die starten heute in die neue Saison, sind auch schon geöffnet seit heute Vormittag. Also, wer nicht weiß, was er mit dem Tag heute noch anfangen soll, noch ist das Wetter in Oberschwaben schön, also gehen Sie doch mal ein kleines Ründchen schwimmen. Die Wassertemperatur, die weiß ich allerdings nicht, das müssen Sie beim Freibad dann mal nachschauen. Aber ich denke mal, ist nicht unbedingt was für alle Wasserratten. Aber für die, die es sehr, sehr kalt aushalten, denke ich schon. Wir starten jetzt rein in diese Stunde mit Bon Jovi, It's My Life, und danach ein Rocksong aus vergangenen Tagen von den Small Faces.
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13 Minuten nach 12. Hier ist Radio Seefunk, einfach die beste Musik. Jetzt hören wir Depeche Mode, Enjoy the Silence. Und es gibt's ja bei einigen Liedern, einigen wenigen, dass der Songtitel, also in dem Fall Enjoy the Silence, kein einziges Mal gesungen wird in diesem Song selbst. Aber bei Enjoy the Silence ist es wiederum ein bisschen anders. Es gibt ja die Single-Version, die wir hier bei Radio Seefunk spielen, die zuerst veröffentlicht wurde. Und dann, als das Album schließlich rauskam, gab es noch ein bisschen längeres Intro an dem Song. Und erst als der Song komplett ausgeblendet war, wurde das hier noch hinten angefügt. Enjoy the Silence. Und das war's dann. Und das war die einzige Erwähnung des Songtitels. Bisschen komisch, bei anderen Songs ist es entweder drin oder gar nicht drin. Die Depeche Mode haben sich halt gedacht, okay, machen wir halt beides. Vielleicht konnten sie sich auch einfach nicht entscheiden. Hier sind sie mit Enjoy the Silence bei Radio Seefunk. Einfach die beste Musik.

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4: Auf der B33 ist einer aufgebaut worden am Parkplatz Brandbühl zwischen Radolfzell und Konstanz. Außerdem hätten wir einen in Engen in der Jahnstraße und am Ortseingang von Tiengen, wenn Sie von Gothweil herkommen. Dankeschön an Radio Seefunkhörer Klaus fürs Bescheid geben.
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4: Vorsicht auf der B32 zwischen Ravensburg und Weingarten, da mehrere Gegenstände auf der Fahrbahn. Und auf der B31 zwischen Überlingen, B31 Neu und Uldingen. 4 Kilometer Stau, 10 Minuten Zeitverlust. Heute ist der Slow-Up Schaffhausen-Hegau, deswegen sind folgende Strecken gesperrt. Die B34 zwischen Gottmardingen und Rielasingen, in der Schweiz die A4 zwischen Thayingen und Kesslerloch und die Nationalstraße 15 zwischen Thayingen und Herblingen. Wenn Ihnen noch was aufgefallen ist, Staus oder Blitzer, dann gerne Bescheid geben per Anruf oder WhatsApp, am besten als Sprachnachricht 07531 28 65 33. Allen unterwegs eine gute und sichere Fahrt.
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0: Mary's Prayer, Danny Wilson hier bei Radio Seefunk. Es ist 12.44 Uhr und das Wochenende, das zeigt sich ja gerade noch so von seiner besseren Seite. In so ein, zwei, ja eher drei Stündchen fängt es langsam aber sicher an loszuregnen. Also wir haben noch Zeit, was zu unternehmen bei uns in der Heimat. Und Trixi von Radio Seefunk am Morgen hat jetzt zwei richtig schöne Tipps für uns.
1: In Schwenningen ist heute nochmal der Hamburger Fischmarkt auf Tour und yes. Dazu auch noch verkaufsoffener Sonntag. Zwischen Marktschreiern, Fischbrötchen und Marktständen können wir also gemütlich einmal durch die Innenstadt schlendern und nebenbei auch noch eine Runde shoppen gehen.
0: Ja, klingt doch richtig schön. Nach dem Sonntagsprogramm fühlt man sich wie in Hamburg, ne? An der frischen Fischluft. Was hast du denn noch?
1: Ja, in Biberach, da steigt heute außerdem das große Museumsfest. Im Innenhof vom Museum gibt es Musik, eine Tombola, Mitmachangebote und sogar kostenlosen Eintritt in die Sonderausstellung. Dazu natürlich Kaffee, Kuchen und allerlei Leckeres für so einen gemütlichen Sonntagnachmittag.
0: So ist richtig. Ganz egal, ob aktiv unterwegs oder ganz entspannt im Museumshof. Alle Infos und wo Sie noch hingehen können, finden Sie ganz bequem auf radioseefunk.de.
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2: Ja, dann lass mal die zwei Streithähne noch ein bisschen weiter streiten, wer jetzt das Mädchen kriegt. The Girl Is Mine hier bei Radio Seefunk. Michael Jackson und Paul McCartney aus unserem Lieblingsjahrzehnt. Und mit Lieblingsjahrzehnt, also 80er, geht's auch gleich weiter. Um kurz nach eins mit Terence Trent D'Arby, Sign Your Name. Außerdem Desiree. Gotta Be und Rocksong von Billy Joel haben wir auch mit dabei. Uptown Girl, gleich hier um kurz nach eins bei Radio Seefunk. 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
7: Ich bin André Glatzel. Guten Tag. Nach Hunter-Virus-Ausbruch mit 3 Toten wird das betroffene Kreuzfahrtschiff evakuiert. Das Schiff war heute früh vor Teneriffa angekommen. Nach und nach werden die Passagiere von Bord und dann per Flugzeug in ihre Heimatländer gebracht. Das Ansteckungsrisiko sei gering, heißt es von der WHO. Wer eine Frau tötet, weil sie eine Frau ist, soll künftig leichter als Mörder verurteilt werden. Bundesjustizministerin Hubig will das Strafrecht bei Femiziden verschärfen. Viel zu oft würden solche Taten noch als Totschlag gewertet, sagt sie in der Bild am Sonntag, und darauf gibt es niedrigere Strafen. Die Bundesregierung soll künftig wieder besser zusammenarbeiten. Dafür hat sich Vizekanzler Klingbeil ausgesprochen. Dabei räumte er ein, die letzten Wochen waren nicht gut. Streit gab es zuletzt vor allem durch unterschiedliche Vorstellungen bei den Reformen, die schwache Wirtschaft und schlechte Umfragewerte. Wien stimmt sich auf den Eurovision Song Contest ein. Heute gibt es eine bunte Parade mit den Delegationen der Teilnehmerländer. Für Deutschland tritt Sarah Engels mit ihrem Song Fire beim ESC an. Das Finale steigt kommenden Samstag. Großer Favorit ist Finnland.
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2: 13 Grad am Hohenzollernschloss in Sigmaringen, in Eisenbach an der Wolfwinkelhalle 10 und 12 Grad in Weinfelden am Gasthaus zum Trauben. Es ist wechselhafter als gestern. Es ist noch ein bisschen Sonne unterwegs, so in Oberschwaben, teilweise im Linzgau noch und auch im Westallgäu. Aber ansonsten ist das alles schon recht bewölkt bei uns in der Heimat. Und das bleibt nicht nur bei Wolken, da ziehen von Westen her dann auch noch Schauer und Gewitter auf. Und das Ganze regnet sich dann erst in der späten Nacht ab. Heute Topwerte 16 bis 22 Grad. Morgen dann sehr durchwachsen mit viel Regen, ein paar Gewitter und auch immer wieder ganz kurz auch mal Sonne, wenn wir Glück haben, 10 bis 17 Grad. Und der Radio Seefunk Wettertrend für die ganze Heimat. Am Dienstag zwar weniger Regen, dafür wird es aber auch deutlich kühler.
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2: Am Ortseingang von Tiengen wird geblitzt, wenn Sie von Gurtweil herkommen. Dankeschön an Radio Seefunk-Hörer Klaus fürs Bescheid geben. In Engen steht eine in der Jahnstraße und auf der B33 wird am Parkplatz Brandbühl geblitzt.
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2: Vorsicht auf der A98 bei Stockach, da steht ein Pannenfahrzeug. Und dann auf der B31 zwischen Überlingen und Wallfahrtskirche Birnau. 4 Kilometer Stau, 10 Minuten Zeitverlust. Auf der B33 staut es sich auch zwischen Konstanz und Allensbach. 3 Kilometer Stau, 5 Minuten Zeitverlust. Und das wär's für den Moment. Es ist aber Slow Up Schaffhausen-Hegau heute noch bis 17 Uhr. Deswegen ist die B34 zwischen Gottmardingen und Rilasingen gesperrt. In der Schweiz ist die A4 zwischen Thayingen und Kesslerloch gesperrt. Und die Nationalstraße 15 ist zwischen Thayingen und Herblingen gesperrt. Das nur zur Info für Sie, falls Sie da lang müssen. Staus oder Blitzer? Wenn Sie noch was gesehen haben, gerne Bescheid geben über die 07531 28 65 33. Allen unterwegs eine gute und sichere Fahrt.
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2: Schönen Sonntag. Ganz egal, ob die Mama bei Ihnen zu Hause ist oder Sie bei der Mama sind und den Muttertag feiern. Vielleicht ja in Oberschwaben noch schön draußen mit Kaffeekuchen auf der Terrasse. Dann genießen Sie es. Das Wetter ist schön und wir freuen uns über unsere Mütter. Und wir freuen uns jetzt auch gleich auf Hot Chocolate, Everyone's a Winner. Vorher aber noch Genesis und I Can Dance. Ich wünsche Ihnen

0: Rod Stewart, This Old Heart of Mine, hier bei Radio Seefunk. Einfach die beste Musik. Und mit der geht's jetzt auch weiter, mit Desiree und You Gotta Be. Und sie hat mal gesagt über diesen Song, man muss in einer Situation einfach cool und ruhig bleiben und dann muss man in einer anderen Situation wieder richtig mutig und stark sein. Und das ist der Motivationssong dafür, You Gotta Be.
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5: Am Ortseingang von Tiengen, wenn Sie von Gurtwal kommen, werden Sie geblitzt, wenn Sie zu schnell sind. Dankeschön an Radio Seefunkhörer Klaus. Auf der B34 wird geblitzt in Dogern, Höhe Möbelmarkt in Richtung Waldshut. Dankeschön an Radio Seefunkhörerin Vanessa. Und in der Schweiz wird geblitzt auf der A2 bzw. 3 zwischen Liestal und Augst.
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5: Auf der A98 bei Stockach steht ein Pannenfahrzeug. Fahren Sie da bitte vorsichtig. Und wegen des Slow-Up Schaffhausen-Hegau sind folgende Strecken gesperrt. Die B34 zwischen Gottmadingen und Rilasingen. In der Schweiz die A4 zwischen Thayingen und Kesslerloch. Und die Nationalstraße 15 zwischen Thayingen und Herblingen. Wenn Ihnen noch was aufgefallen ist, Staus- und Blitzertechnisch, dann gerne durchgeben 07531 28 65 33. Allen unterwegs eine gute und sichere Fahrt.
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0: Es ist gleich 2:15. Hier ist Radio Seefunk am Sonntagnachmittag. Ja, und so ein Wochenende, das vergeht ja schon immer recht schnell, aber wir können heute nochmal rausgehen. Solange das Wetter noch einigermaßen hält, so in Oberschwaben bis 17, 18 Uhr ist es ja noch trocken. Trixi von Radio Seefunk am Morgen hat jetzt wieder zwei Tipps für uns.
1: Im Hochschwarzwald in Schluchsee läuft heute nochmal das große Bike Opening. Da gibt's Testfahrräder, geführte Touren, Workshop und Aktionen rund ums Fahrrad. Vom E-Bike bis hin zum Mountainbike und auch für Kinder, da gibt's was, und zwar Schnupperkurse und ein Skillparcours mit dabei.
0: Also perfekt für alle, die jetzt wieder richtig in die Fahrradsaison starten wollen. Was gibt's denn noch?
1: Ja, wer es heute ein bisschen außergewöhnlicher mag, der kann zur großen Spinnen- und Insektenausstellung Insektophobie gehen. Die ist im Moment in Villingen-Schwenningen und da gibt's über 500 lebende Spinnen, Skorpione und auch seltene Insekten zu sehen. Darunter auch die größten Vogelspinnen der Welt, und ganz nebenbei erfährt man auch noch jede Menge Spannendes über diese Tiere.
0: Also meins ist es nicht, aber wer weiß, vielleicht sollte ich mal hin und mich mal trauen, sowas anzufassen. Ist ja egal. Alle Infos, wo Sie noch hingehen können dieses Wochenende, finden Sie auf radioseefunk.de.
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6: Ich bin Eileen Schallhorn. Guten Tag. In Teneriffa läuft die Evakuierung des Kreuzfahrtschiffs, auf dem das Hunter-Virus ausgebrochen ist. Die Passagiere werden von Bord und direkt zu Flugzeugen gebracht, die sie in ihre Heimatländer zurückbringen. Auf dem Schiff waren 3 Menschen an dem Hunter-Virus gestorben. Die SPD will nach dem Aus der 1.000-Euro-Prämie weitere Entlastungen für die Menschen. SPD-Parlamentsgeschäftsführer Wiese sagte der Rheinischen Post, Schwarz-Rot werde darüber beraten, möglicherweise beim Koalitionsausschuss am Dienstag. Die Prämie war letzte Woche im Bundesrat durchgefallen. Wer eine Frau tötet, weil sie eine Frau ist, soll künftig leichter als Mörder verurteilt werden. Bundesjustizministerin Hubig will das Strafrecht bei Femiziden verschärfen. Viel zu oft würden solche Taten noch als Totschlag gewertet, sagte sie in der Bild am Sonntag. Und darauf gibt es niedrigere Strafen. Den Klassenerhalt in der Fußball-Bundesliga hat der HSV schon sicher. Heute müssen die Hamburger zu Hause gegen den SC Freiburg ran. Der hatte erst kürzlich das Ticket fürs Europa-League-Finale gelöst. Anstoß ist 15.30 Uhr. Später spielt auch noch Köln gegen Heidenheim. Mainz trifft auf Union Berlin.
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7: Heute Nachmittag breitet sich von Westen her Regen und auch ein paar Gewitter aus. Das regnet sich dann bis in die Nacht ab. Die Topwerte heute, wo sie noch erreicht werden können, bei 16 bis 22 Grad. Kommende Nacht erstmal viel Regen, in der zweiten Nachthälfte dann meist trocken und klar. Nur im Aargau regnet es immer mal wieder. 13 bis 9 Grad. Morgen sehr durchwachsen mit viel Regen, ein paar Gewittern und immer wieder kurz Sonnenschein. 10 bis 17 Grad und der Radioseefunk-Wettertrend für die ganze Heimat. Am Dienstag zwar weniger Regen, dafür aber deutlich kälter.
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4: Ich bin Eileen Schallhorn. Guten Tag. Nach dem Hunter-Virus-Ausbruch mit 3 Toten wird das betroffene Kreuzfahrtschiff evakuiert. Das Schiff war heute früh vor Teneriffa angekommen. Nach und nach werden die Passagiere von Bord und dann per Flugzeug in ihre Heimatländer gebracht. Das Ansteckungsrisiko sei gering, heißt es von der WHO. Die Menschen in Deutschland müssen sich im Moment keine Sorgen machen, dass Gas knapp wird. Der Iran-Krieg mache den Handel gerade schwerer, sagte der Chef der Bundesnetzagentur Müller dem RND. Trotzdem könne man die großen Gasspeicher innerhalb von 30 Tagen füllen. Wer eine Frau tötet, weil sie eine Frau ist, soll künftig leichter als Mörder verurteilt werden. Bundesjustizministerin Hubig will das Strafrecht bei Femiziden verschärfen. Viel zu oft würden solche Taten noch als Totschlag gewertet, sagte sie in der Bild am Sonntag. Und darauf gibt es niedrigere Strafen. Altkanzler Schröder als Vermittler im Ukraine-Krieg? Die Bundesregierung hat zurückhaltend auf diesen Vorschlag von Kreml-Chef Putin reagiert. Man habe die Äußerungen zur Kenntnis genommen. Sie würden sich in eine Serie von Scheinangeboten einreihen, heißt es aus Regierungskreisen.
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5: Heute Nachmittag breitet sich von Westen her Regen und auch ein paar Gewitter aus. Das regnet sich dann bis in die Nacht ab. Die Topwerte heute, wo sie noch erreicht werden können, bei 16 bis 22 Grad. Kommende Nacht erstmal viel Regen, in der zweiten Nachthälfte dann meist trocken und klar. Nur im Aargau regnet es immer mal wieder. 13 bis 9 Grad. Morgen sehr durchwachsen mit viel Regen, ein paar Gewittern und immer wieder kurz Sonnenschein. 10 bis 17 Grad und der Radioseefunk-Wettertrend für die ganze Heimat. Am Dienstag zwar weniger Regen, dafür aber deutlich kälter.
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3: Ich bin Eileen Schallhorn. Guten Tag. Russlands Präsident Putin hat Altkanzler Schröder als Vermittler im Ukraine-Krieg ins Spiel gebracht. Und das sorgt für Diskussionen. Die Bundesregierung spricht von einem Scheinangebot. Grüne und Linke sind gegen Putins Vorschlag oder zumindest skeptisch. Die AfD ist offen für einen Vermittlungsversuch. In Teneriffa läuft die Evakuierung des Kreuzfahrtschiffs, auf dem das Hunter-Virus ausgebrochen ist. Die Passagiere werden von Bord und direkt zu Flugzeugen gebracht, die sie in ihre Heimatländer zurückbringen. Auf dem Schiff waren 3 Menschen an dem Hunter-Virus gestorben. DGB-Chefin Fahimi warnt vor neuen Angriffen auf den Sozialstaat. Beim Bundeskongress des Deutschen Gewerkschaftsbundes sagte sie, es gebe Versuche, den 8-Stunden-Tag in Frage zu stellen oder soziale Sicherungssysteme auszuhöhlen. Der DGB werde da klare rote Linien ziehen. Deutschland lebt jetzt auf Pump. Heute haben wir, rein rechnerisch gesehen, alle erneuerbaren Ressourcen verbraucht, die für das gesamte Jahr reichen müssten. Der BUND sieht vor allem ein großes Problem. Deutschland setzt immer noch viel zu viel auf Öl, Gas und Kohle.
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4: Heute Nachmittag breitet sich von Westen her Regen und auch ein paar Gewitter aus. Das regnet sich dann bis in die Nacht ab. Die Topwerte heute, wo sie noch erreicht werden können, bei 16 bis 22 Grad. Kommende Nacht erstmal viel Regen, in der zweiten Nachthälfte dann meist trocken und klar. Nur im Aargau regnet es immer mal wieder. 13 bis 9 Grad. Morgen sehr durchwachsen mit viel Regen, ein paar Gewittern und immer wieder kurz Sonnenschein. 10 bis 17 Grad und der Radioseefunk-Wettertrend für die ganze Heimat. Am Dienstag zwar weniger Regen, dafür aber deutlich kälter.
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5: Ich bin Eileen Schallhorn. Guten Tag. Altkanzler Schröder als Vermittler im Ukraine-Krieg? Die Bundesregierung hat diesen Vorschlag von Kreml-Chef Putin als Scheinangebot bezeichnet. Die SPD ist sich bei dem Thema uneins. Der Außenpolitiker Ahmetovic sagte dem Spiegel, jedes Angebot müsse geprüft werden, wie verlässlich es ist. Wer eine Frau tötet, weil sie eine Frau ist, soll künftig leichter als Mörder verurteilt werden. Bundesjustizministerin Hubig will das Strafrecht bei Femiziden verschärfen. Viel zu oft würden solche Taten noch als Totschlag gewertet, sagte sie in der Bild am Sonntag. Und darauf gibt es niedrigere Strafen. Nach dem Hunter-Virus-Ausbruch mit 3 Toten wird das betroffene Kreuzfahrtschiff evakuiert. Das Schiff war heute früh vor Teneriffa angekommen. Nach und nach werden die Passagiere von Bord und dann per Flugzeug in ihre Heimatländer gebracht. Das Ansteckungsrisiko sei gering, heißt es von der WHO. Die Menschen in Deutschland müssen sich im Moment keine Sorgen machen, dass Gas knapp wird. Der Iran-Krieg mache den Handel gerade schwerer, sagte der Chef der Bundesnetzagentur Müller dem RND. Trotzdem könne man die großen Gasspeicher innerhalb von 30 Tagen füllen.
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6: Heute Nachmittag breitet sich von Westen her Regen und auch ein paar Gewitter aus. Das regnet sich dann bis in die Nacht ab. Die Topwerte heute, wo sie noch erreicht werden können, bei 16 bis 22 Grad. Kommende Nacht erstmal viel Regen, in der zweiten Nachthälfte dann meist trocken und klar. Nur im Aargau regnet es immer mal wieder. 13 bis 9 Grad. Morgen sehr durchwachsen mit viel Regen, ein paar Gewittern und immer wieder kurz Sonnenschein. 10 bis 17 Grad und der Radioseefunk-Wettertrend für die ganze Heimat. Am Dienstag zwar weniger Regen, dafür aber deutlich kälter.
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5: Ich bin Eileen Schallhorn. Guten Abend. Russlands Präsident Putin hat Altkanzler Schröder als Vermittler im Ukraine-Krieg ins Spiel gebracht. Und das sorgt für Diskussionen. Die Bundesregierung spricht von einem Scheinangebot. Grüne und Linke sind gegen Putins Vorschlag oder zumindest skeptisch. Die AfD ist offen für einen Vermittlungsversuch. In Teneriffa läuft die Evakuierung des Kreuzfahrtschiffs, auf dem das Hunter-Virus ausgebrochen ist. Die Passagiere werden von Bord und direkt zu Flugzeugen gebracht, die sie in ihre Heimatländer zurückbringen. Auf dem Schiff waren 3 Menschen an dem Hunter-Virus gestorben. DGB-Chefin Fahimi warnt vor neuen Angriffen auf den Sozialstaat. Beim Bundeskongress des Deutschen Gewerkschaftsbundes sagte sie, es gebe Versuche, den 8-Stunden-Tag in Frage zu stellen oder soziale Sicherungssysteme auszuhöhlen. Der DGB werde da klare rote Linien ziehen. Europa-League-Finalist Freiburg hat in der Bundesliga gegen den HSV eine Niederlage hinnehmen müssen. Die Hamburger gewannen zu Hause mit 3:2. Freiburg bleibt in der Tabelle dennoch vorerst auf Platz 7 und würde sich damit erneut fürs internationale Geschäft qualifizieren.
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6: Heute Nacht erst viel Regen, in der zweiten Nachthälfte dann meist trocken und klar, nur im Aargau regnet es immer mal wieder. 13 bis 9 Grad die Tiefstwerte. Morgen sehr durchwachsen mit viel Regen, ein paar Gewittern und immer wieder kurz Sonne. 10 bis 17 Grad und der Radioseefunk-Wettertrend für die ganze Heimat. Am Dienstag zwar weniger Regen, dafür aber deutlich kälter.
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5: Ich bin Lisa Schwarzkopf. Guten Abend. Russlands Präsident Putin hat Altkanzler Schröder als Vermittler im Ukraine-Krieg ins Spiel gebracht. Und das sorgt für Diskussionen. Die Bundesregierung spricht von einem Scheinangebot. Grüne und Linke sind gegen Putins Vorschlag oder zumindest skeptisch. Die AfD ist offen für einen Vermittlungsversuch. Nach dem Hunter-Virus-Ausbruch mit 3 Toten wird das betroffene Kreuzfahrtschiff evakuiert. Das Schiff war heute früh vor Teneriffa angekommen. Nach und nach werden die Passagiere von Bord und dann per Flugzeug in ihre Heimatländer gebracht. Das Ansteckungsrisiko sei gering, heißt es von der WHO. Bundesjustizministerin Hubich will bei der Mietpreisbremse nachschärfen. Vor allem die Strafen bei absichtlichen Verstößen sollen härter werden, so Hubich in der Bild am Sonntag. Bisher müssen Vermieter nur die zu hohe Miete zurückzahlen, wenn sie absichtlich gegen die Mietpreisbremse verstoßen. Europa-League-Finalist Freiburg hat in der Bundesliga gegen den HSV eine Niederlage hinnehmen müssen. Die Hamburger gewannen zu Hause mit 3:2. Freiburg bleibt in der Tabelle dennoch vorerst auf Platz 7 und würde sich damit erneut fürs internationale Geschäft qualifizieren.
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6: Heute Nacht erst viel Regen, in der zweiten Nachthälfte dann meist trocken und klar. Nur im Aargau regnet es immer mal wieder. 13 bis 9 Grad die Tiefstwerte. Morgen sehr durchwachsen mit viel Regen, ein paar Gewittern und immer wieder kurz Sonne. 10 bis 17 Grad und der Radio Seefunk Wettertrend für die ganze Heimat. Am Dienstag zwar weniger Regen, dafür aber deutlich kälter.
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3: Ich bin Lisa Schwarzkopf. Guten Abend. Altkanzler Schröder als Vermittler im Ukraine-Krieg. Die Bundesregierung hat diesen Vorschlag von Kreml-Chef Putin als Scheinangebot bezeichnet. Die SPD ist sich bei dem Thema uneins. Der SPD-Außenpolitiker Achmetovic sagte dem Spiegel, jedes Angebot müsse geprüft werden, wie verlässlich es ist. DGB-Chefin Fahimi warnt vor neuen Angriffen auf den Sozialstaat. Beim Bundeskongress des Deutschen Gewerkschaftsbundes sagte sie, es gäbe Versuche, den 8-Stunden-Tag in Frage zu stellen oder soziale Sicherungssysteme auszuhöhlen. Der DGB werde da klare rote Linien ziehen. Der Ärzteverband Marburger Bund fordert schärfere Regeln beim Verkauf von Alkohol. Schnaps und Likör sollen nur noch in speziellen Alkoholshops zu kaufen sein und nicht mehr in Supermärkten oder Tankstellen, so die Ärztevertreter. So sollen vor allem junge Menschen besser geschützt werden. Der Abstiegs-Showdown in der Fußball-Bundesliga ist perfekt. Heidenheim hat einen 3:1-Sieg gegen Köln geholt und ist vor dem letzten Spieltag jetzt punktgleich mit den Abstiegskonkurrenten St. Pauli und Wolfsburg. Zuvor hatte der HSV noch gegen Europa-League-Finalist Freiburg mit 3:2 gewonnen.
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4: Heute Nacht erst viel Regen, in der zweiten Nachthälfte dann meist trocken und klar, nur im Aargau regnet es immer mal wieder. 13 bis 9 Grad die Tiefstwerte. Morgen sehr durchwachsen mit viel Regen, ein paar Gewittern und immer wieder kurz Sonne. 10 bis 17 Grad und der Radio Seefunk Wettertrend für die ganze Heimat. Am Dienstag zwar weniger Regen, dafür aber deutlich kälter.
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1: Ich bin Lisa Schwarzkopf. Guten Abend. Für CSU-Chef Söder ist die 1.000 € Entlastungsprämie vom Tisch. Das hat er in der ARD erklärt. Der Bundesrat hatte das Vorhaben am Freitag gestoppt. Die schwarz-rote Bundesregierung will jetzt über das weitere Vorgehen beraten. Söder spricht sich für Entlastungen über eine Einkommenssteuerreform aus. Russlands Präsident Putin hat Altkanzler Schröder als Vermittler im Ukraine-Krieg ins Spiel gebracht. Und das sorgt für Diskussionen. Die Bundesregierung spricht von einem Scheinangebot. Grüne und Linke sind gegen Putins Vorschlag oder zumindest skeptisch. Die AfD ist offen für einen Vermittlungsversuch. Wer eine Frau tötet, weil sie eine Frau ist, soll künftig leichter als Mörder verurteilt werden. Bundesjustizministerin Hubich will das Strafrecht bei Femiziden verschärfen. Viel zu oft würden solche Taten noch als Totschlag gewertet, sagt sie in der Bild am Sonntag. Und darauf gibt es niedrigere Strafen. Der Abstiegs-Showdown in der Fußball-Bundesliga ist perfekt. Heidenheim hat einen 3:1-Sieg gegen Köln geholt und ist vor dem letzten Spieltag jetzt punktgleich mit den Abstiegskonkurrenten St. Pauli und Wolfsburg. Zuvor hatte der HSV noch gegen Europa-League-Finalist Freiburg mit 3:2 gewonnen.
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2: Heute Nacht erst viel Regen, in der zweiten Nachthälfte dann meist trocken und klar, nur im Aargau regnet es immer mal wieder. 13 bis 9 Grad die Tiefstwerte. Morgen sehr durchwachsen mit viel Regen, ein paar Gewittern und immer wieder kurz Sonne. 10 bis 17 Grad und der Radio Seefunk Wettertrend für die ganze Heimat. Am Dienstag zwar weniger Regen, dafür aber deutlich kälter.
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1: Ich bin Hanna Messerschmidt. Guten Abend. Für CSU-Chef Söder ist die 1.000 € Entlastungsprämie vom Tisch. Das hat er in der ARD erklärt. Der Bundesrat hatte das Vorhaben am Freitag gestoppt. Die schwarz-rote Bundesregierung will jetzt über das weitere Vorgehen beraten. Söder spricht sich für Entlastungen über eine Einkommenssteuerreform aus. Russlands Präsident Putin hat Altkanzler Schröder als Vermittler im Ukraine-Krieg ins Spiel gebracht und das sorgt für Diskussionen. Die Bundesregierung spricht von einem Scheinangebot. Grüne und Linke sind gegen Putins Vorschlag oder zumindest skeptisch. Die AfD ist offen für einen Vermittlungsversuch. In Teneriffa läuft die Evakuierung des Kreuzfahrtschiffs, auf dem das Hunter-Virus ausgebrochen ist. Die Passagiere werden von Bord und direkt zu Flugzeugen gebracht, die sie in ihre Heimatländer zurückbringen. Auf dem Schiff waren 3 Menschen an dem Hunter-Virus gestorben. Spannung pur im Abstiegskampf der Fußball-Bundesliga. Nach einem 3:1-Sieg gegen Köln ist Heidenheim jetzt punktgleich mit dem Abstiegskonkurrenten St. Pauli und Wolfsburg. Union Berlin hat ebenfalls mit 3:1 gegen Mainz gewonnen und der HSV besiegte Freiburg mit 3:2.
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2: Heute Nacht erst viel Regen, in der zweiten Nachthälfte dann meist trocken und klar. Nur im Aargau regnet es immer mal wieder. 13 bis 9 Grad die Tiefstwerte. Morgen sehr durchwachsen mit viel Regen, ein paar Gewittern und immer wieder kurz Sonne. 10 bis 17 Grad und der Radio Seefunk Wettertrend für die ganze Heimat. Am Dienstag zwar weniger Regen, dafür aber deutlich kälter.
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1: Ich bin Hanna Messerschmidt. Guten Abend. Nach dem tödlichen Hantavirus-Ausbruch auf einem Kreuzfahrtschiff im Atlantik sind 4 deutsche Passagiere jetzt im niederländischen Eindhoven gelandet. Sie sollen hier in Quarantäne und dann wieder nach Hause kommen. Insgesamt waren 26 Personen an Bord des Sonderflugs, alle ohne Symptome. CSU-Chef Söder hat der Entlastungsprämie für Arbeitnehmer eine Absage erteilt. Für ihn sind die Pläne nach dem Nein des Bundesrats vom Tisch, so Söder in der ARD. Am Dienstag kommen Union und SPD im Koalitionsausschuss zusammen, um über das weitere Vorgehen zu beraten. Altkanzler Schröder als Vermittler im Ukraine-Krieg. Die Bundesregierung hat diesen Vorschlag von Kreml-Chef Putin als Scheinangebot bezeichnet. Die SPD ist sich bei dem Thema uneins. Der SPD-Außenpolitiker Ametowitsch sagte dem Spiegel, jedes Angebot müsse geprüft werden, wie verlässlich es ist. Der Abstiegs-Showdown in der Fußball-Bundesliga ist perfekt. Heidenheim hat einen 3:1-Sieg gegen Köln geholt und ist vor dem letzten Spieltag punktgleich mit den Konkurrenten St. Pauli und Wolfsburg. Außerdem setzte sich Union Berlin ebenfalls mit 3:1 gegen Mainz durch und der HSV gewann mit 3:2 gegen Freiburg.
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2: Heute Nacht erst viel Regen, in der zweiten Nachthälfte dann meist trocken und klar. Nur im Aargau regnet es immer mal wieder. 13 bis 9 Grad die Tiefstwerte. Morgen sehr durchwachsen mit viel Regen, ein paar Gewittern und immer wieder kurz Sonne. 10 bis 17 Grad und der Radio Seefunk Wettertrend für die ganze Heimat. Am Dienstag zwar weniger Regen, dafür aber deutlich kälter.
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1: Ich bin Hanna Messerschmidt. Guten Abend. 26 Passagiere und Besatzungsmitglieder des evakuierten Hunter-Virus-Kreuzers sind mit einem Sonderflug in den Niederlanden angekommen. Unter den Insassen waren auch 4 Deutsche. Die sollen laut Medienberichten erstmal nach Frankfurt und dann in die jeweiligen Bundesländer gebracht werden. Für CSU-Chef Söder ist die 1.000 € Entlastungsprämie vom Tisch. Das hat er in der ARD erklärt. Der Bundesrat hatte das Vorhaben am Freitag gestoppt. Die schwarz-rote Bundesregierung will jetzt über das weitere Vorgehen beraten. Söder spricht sich für Entlastungen über eine Einkommenssteuerreform aus. DGB-Chefin Fahimi warnt vor neuen Angriffen auf den Sozialstaat. Beim Bundeskongress des Deutschen Gewerkschaftsbundes sagte sie, es gebe Versuche, den 8-Stunden-Tag in Frage zu stellen oder soziale Sicherungssysteme auszuhöhlen. Der DGB werde da klare rote Linien ziehen. Spannung pur im Abstiegskampf der Fußball-Bundesliga. Nach einem 3:1-Sieg gegen Köln ist Heidenheim jetzt punktgleich mit dem Abstiegskonkurrenten St. Pauli und Wolfsburg. Union Berlin hat ebenfalls mit 3:1 gegen Mainz gewonnen und der HSV besiegte Freiburg mit 3:2.
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2: Heute früh meist trocken, nur im Aargau immer mal wieder noch Regen. 13 bis 9 Grad. Dann sehr durchwachsen tagsüber mit viel Regen, ein paar Gewittern und immer wieder kurz Sonnenschein. 10 bis 17 Grad. Der Radio Seefunk Wettertrend für die ganze Heimat. Am Dienstag zwar weniger Regen, dafür aber deutlich kälter.
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1: Ich bin Hanna Messerschmidt. Nach dem tödlichen Hantavirus-Ausbruch auf einem Kreuzfahrtschiff im Atlantik sind 4 deutsche Passagiere jetzt im niederländischen Eindhoven gelandet. Sie sollen laut Medienberichten erst nach Frankfurt und dann wieder nach Hause kommen. Insgesamt waren 26 Personen an Bord des Sonderflugs, alle ohne Symptome. CSU-Chef Söder hat der Entlastungsprämie für Arbeitnehmer eine Absage erteilt. Für ihn sind die Pläne nach dem Nein des Bundesrats vom Tisch, so Söder in der ARD. Am Dienstag kommen Union und SPD im Koalitionsausschuss zusammen, um über das weitere Vorgehen zu beraten. Altkanzler Schröder als Vermittler im Ukraine-Krieg. Die Bundesregierung hat diesen Vorschlag von Kreml-Chef Putin als Scheinangebot bezeichnet. Die SPD ist sich bei dem Thema uneins. Der SPD-Außenpolitiker Armetovic sagte dem Spiegel, jedes Angebot müsse geprüft werden, wie verlässlich es ist. Der Abstiegs-Showdown in der Fußball-Bundesliga ist perfekt. Heidenheim hat einen 3:1-Sieg gegen Köln geholt und ist vor dem letzten Spieltag punktgleich mit den Konkurrenten St. Pauli und Wolfsburg. Außerdem setzte sich Union Berlin ebenfalls mit 3:1 gegen Mainz durch und der HSV gewann mit 3:2 gegen Freiburg.
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2: Heute früh meist trocken, nur im Aargau immer mal wieder noch Regen. 13 bis 9 Grad. Dann sehr durchwachsen tagsüber mit viel Regen, ein paar Gewittern und immer wieder kurz Sonnenschein. 10 bis 17 Grad. Der Radio Seefunk Wettertrend für die ganze Heimat. Am Dienstag zwar weniger Regen, dafür aber deutlich kälter.
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1: Ich bin Hanna Messerschmidt. 26 Passagiere und Besatzungsmitglieder des evakuierten Hunter-Virus-Kreuzers sind mit einem Sonderflug in den Niederlanden angekommen. Unter den Insassen waren auch 4 Deutsche. Die sollen laut Medienberichten erstmal nach Frankfurt und dann in die jeweiligen Bundesländer gebracht werden. Für CSU-Chef Söder ist die 1.000 € Entlastungsprämie vom Tisch. Das hat er in der ARD erklärt. Der Bundesrat hatte das Vorhaben am Freitag gestoppt. Die schwarz-rote Bundesregierung will jetzt über das weitere Vorgehen beraten. Söder spricht sich für Entlastungen über eine Einkommenssteuerreform aus. Der Ärzteverband Marburger Bund fordert schärfere Regeln beim Verkauf von Alkohol. Schnaps und Likör sollten nur noch in speziellen Alkoholshops zu kaufen sein und nicht mehr in Supermärkten oder Tankstellen, so die Ärztevertreter. So sollen vor allem junge Menschen besser geschützt werden. Spannung pur im Abstiegskampf der Fußball-Bundesliga. Nach einem 3:1-Sieg gegen Köln ist Heidenheim jetzt punktgleich mit dem Abstiegskonkurrenten St. Pauli und Wolfsburg. Union Berlin hat ebenfalls mit 3:1 gegen Mainz gewonnen und der HSV besiegte